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0: 各位听众，大家好，欢迎收听我们今天最新一期《中国脉动》节目。我是孙俪，在我们今天的节目中，我们邀请您同我们一起来到在维也纳的中医防疫医学中心的成立仪式。欢迎收听。Hallo und herzlich willkommen zu unserer neuen Ausgabe China am Puls. Am Mikrofon begrüßt euch Sun Li. Am 26. Juni in Wien wurde das Zentrum für chinesische traditionelle Medizin und Präventivmedizin eröffnet. China am Puls war bei der Eröffnungszeremonie live dabei.
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0: Durch die Eröffnungsrede von Dr. Li Hongying, Leiterin des Zentrums für chinesische traditionelle Medizin und Präventivmedizin, bekommen wir einen Rückblick von der Gründungszeit der Verein Hongai TCM und Präventivmedizin. 中医防疫医学中心负责人李红颖博士在他的讲话中回顾了红爱中医抗疫协会成立于疫情时期的情况。
1: 我们都记得那场新冠病毒，这时候我们都产生了恐惧和危机。在这个情况下呢，我们成立了红爱中医预防医学医学学会，成立了医学抗疫团队，这是一个故事啊。
4: OK, so vor fünf Jahren, das war 2020, und in Europa suchte die Pandemie, Covid-Pandemie heim. Und die Leute, viele Leute, besonders viele unserer Landsleute, sind in Ratlosigkeit, Panik, Hilflosigkeit geraten. Und ich und mit meinem Zwillingsschwester Hong Li und auch viele andere Freunde hat einen Verein gegründet und wollen wir was dagegen unternehmen. Während dieser Zeit und über 1000 persönliche Beratungen durchgeführt und wir wollen diese Weisheit der chinesischen traditionellen Medizin weiter vermieten mit unserer Naturmethode, die diese Virus kämpfen.
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4: Die traditionelle chinesische Medizin besteht so diese erstens.Ist die Akupunktur und Moxibustion.
1: Moxa.
4: Ja, und dann ist die chinesische Massage oder die Schröpfen und solche. Es gibt verschiedene Methoden, auch die Ernährungsmethode, Ernährungslehre. Das alles zusammen kann man schon gegen eine Krankheit behandeln.
1: Genau, ja. Die Krankheit, okay, passt. Super. 我们中心是希望我们大家能得到的身体、心和精神上的整体疗愈。
4: Und unser Zentrum hat auch unsere eigene Philosophie. Das ist in dieser Satz, ist diese ganzheitliche Regeneration,energetische Balance, Zeit für ihr Inneres. Das ist auch die chinesische Medizin, die, die Philosophie von chinesischer Medizin. Weil die chinesische Medizin betrachtet nicht jede einzelne Symptome, sondern betrachtet die Menschen immer als eine Ganze. Eine Ganze zu beachten, untrennbar Einheit. Und dieser Körper, Geist und Natur muss in einem Gleichgewicht befinden.
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4: Ich bin schon seit 20 Jahren in diesem Bereich so tätig und haben wir immer so versuchen, jeder Gast, jeder Einzelne zu einem Konzept oder Behandlungskonzept auszuarbeiten. Weil die Menschen sind, jeder Einzelne ist nicht gleich. Und da gehen wir immer auf einzelne Persönlichkeit ein.
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4: Und unser Zentrum wollte auch eine Brücke zwischen zwei Kulturen, die chinesische Kultur und westliche Kultur oder chinesische Medizin und westliche Medizin sein.
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4: Ja, mögen Gesundheit und Balance für jeden Tag begleiten. Vielen Dank.
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1: Ich spreche nur Deutsch, aber nicht so gut, ja, aber kann schon alle verstanden, glaube ich. Super, gut. Eigentlich unser Zentrum, das ist, kann man sagen, original von China, chinesische Universität, die Krankenhaus, heißt TCM Rehabilität, copy hier, ja, kann man sagen, original. Dort auch in Österreich Nummer 1 oder Nummer 1, und wir möchten die originale Sache bringen. Moxa ist, heißt Beifuß, das ist eine pflanzliche Sache, heißt Beifuß, eine heile Kräuter. Und dann genau hier die Zeit, das ist, ich habe auch die Band, 5-Farbe-Band, das ist die Duan-Wu-Jie, das ist diese Moxa, diese Zeit gewachsen. Wir sammeln zusammen die trockene Kräuter, hängen zu Hause, trockene, gegen böse Geister, gegen Pflege, weil dieser Geruch ist ein Heiland. Und das, die heile Kräuter, ist für unseren körperlichen Yang-Aufbau, Qi-Aufbau, Leben geleitet. Und das, diese Methode ist die Urart-Methode. Das, da kann man Zünder auf den Bauch geben, Bauchnabel oder hinten hängen, also geben. Und dann heute probiert er nicht, weil wegen der Klimalage stinkt, dann wir probieren nachher Herbst. Ja? Das kann man auch anmelden für das. Aber das Spezielle für die Probleme, für die Vorhaut, Babywünschen, Periodenproblem. Wir haben sie letztes Jahr hatte auch ein paar Vorhaut wirklich Baby gebracht, ja. Aber nicht nur das, ja. Gibt auch andere Methoden. Okay, das ist eine. Okay, das ist die Spezielle. Da wir kann man auch probieren und heute kann nicht, wir kann man eine gute Chance haben und sagen, unbedingt diese probieren. Wir schenken heute eine gratis für nächstes Mal kommen, für das probieren. Mann kann man auch machen, ja, nicht nur für Frau. Baby braucht 2 Leute. Das ist für Mann auch sehr, sehr gut. Okay? Beifußkräuter, genau. Muss gut kennen, aber manche Leute Allergie, nicht alle probieren zu essen, ja. Gibt es Leute gut, aber kann sein, nachher auch Leitung anrufen, aber. Wir helfen, dass für Moxa normale keine Allergie, nur warm, ja, aber die Kräuter helfen schon. Okay, gibt es noch eine sehr spezielle Sache? Kennen Sie jemand das? So Kerze, heißt Kerze, ja, aber diese Kerze heißt Bauchkerze, ja, auf den Bauch setzen,
5: Trinde das, aber nicht Trinde Bauch. Dann Trinde das, dann die Bauch. Dann zur Arbeit. Wir haben die Pin heute. Pin kann kurz da. Pin heute für diese Therapie arbeiten. Ja? Kann man nachher bei Rezeption bei Tong anmelden. Wir möchten das, aber ich sage kurz, was die Wirkung. Ja? Dann schauen wir, ob das gewünscht ist. Ja? Gut. Das für die Entgiftung, Durchblutung, Verdauungsstörung, ja? Und Relax. Schlafstörung, Stress auch. Ja, die Narbe verbinden ganz Körper, wenn die von Mama verbinden auch die Energie. Und dann kann durch die Energie, kann durch die Massage, durch die Öl, dann durch die Kerze, kann die Gifte von Narbe aussaugen. Kann sein, drinnen sehr schmutzig kommt was aus. Ja, das kann man heute probieren. Ja, aber muss anmelden bei der Rezeption. Wir machen den Zeitplan. Okay? Gut. Das heißt, wie heißt das? Kennen Sie? Okay, ich erkläre für Sie. Andere Leute glauben, ich kenne schon, ja. Kennst du?
2: Guasha.
5: Ja, Guasha. Ja, ist ja genau, ja. So, die Öl auf dem Haut tragen und damit diese Schabe oder diese Material, diese Arbeitszeuge, ja, auf die Haut schieben und dann kommen die Gifte vom Körper aus, weil die Haut ist ein großes Organ, verbindet Innenorgane oder Außenorgane. Dann die Gifte von Haut auskommen, dass die Stoffe wechseln, Durchblutung gegen Verspannung, ja, das kann fast viele Leute. Kopfweh, Nackenverspannung, das kann da probieren. Heute hat die Leo und die Frau Wang, wir haben da auch Maschinen und kann man auch für das probieren, wenn jemand das in der Schrank noch nie gemacht hat. Ja? Wenn jemand das schon gemacht hat, vielleicht probieren andere. Ja? Gut, das, diese Methode ist sehr einfach. Das kann wir machen auch. Für unsere alle Leute Seminar machen. Ich unterrichte ständig für die Leute zu Hause. Ich sage die Oma-Therapie. Weil die Oma, wir haben ein kleines Baby, Fieber. Oma nehmen die eine München oder eine so, Öle, Schabe und dann die Fieber weg. Das kann man wieder zukünftig ein Seminar anbieten für alle Leute zu lernen. Sehr einfach. Ja?
6: Also das heißt, dass wir da auf der Haut reiben, aber mit ganz sanfter Kraft.
5: Ja.
6: Und dann wird also unser Kreislauf durch diese Reibung, ja, eine Wirkung kommt.
5: Genau, okay. Und die Schlürfen, das ist sehr einfach, diese Methode. Das schaut so aus, dass Glas ausschaut. Wenn zu Hause keine, dann Marmeladendose geht auch, ja. Genau, so einfach. Chinesische Medizin kommt aus unserem Leben, ja. Das kann man auch machen, ja. Aber muss lernen, sonst planen Haut oder Haus. Okay, gut so. Okay, das. Ich zeige noch kurz eine TTM Uni Radios. Ja, schaut sehr schön gemacht. Und das ist ein bisschen für euch eine, so wie ein kleiner TTM Seminar oder Workshop. Das heißt Tui Na. Tui Na, das ist Tui und Na, das ist ein Technik. Ja, Bewegungstechnik heißt Tui Na. Okay? Und dass die Schieben auf dem Haut, ja, die Bewegung, Tiefarbeit. Das ist nicht klassische Massage, bitte nicht Mischung aller Massage gleich. Tuina ist eine eigentlich heilende Methode und Tiefarbeit auf die Akupressur, also auf die Akupunkturpunkt zu arbeiten. Das ist die vorher eine Technik. Das ist Yin-Yang-Balance. Das ist die Schürfentherapie, Moxa-Therapie. Das ist Qi-Aufbau, sehr wichtige Methode. Ingwer, Moxa. Die Moxa kann 10 verschiedene Methoden machen. Das ist die China, die Rehabilität, die Zentrum. Alle Badewanne drinnen Kräuter. Die Leute können dort baden, so? Das ist alles drinnen. Wir waren letztes Jahr war dort. Sehr schöne, angenehme Kräuter baden für gegen Rheuma oder Gelenkschmerzen, Hautkrankheit. Das kann man dort machen, ja. Super Haut beispielen, Rheumakrank, ja. Das ist die Methode, Kräutermethode. Bei uns gibt es kleine Fußkräuterbad und Kräuterpflaster. Mu ist Holz, ja. Das ist alle überall Holz auch, ja. Baum. Das ist die Guasha. Wir heute gibt es auch Schönheit Guasha, Gesichtsmassage. Das ist die Pin macht das. Das ist Kräutermaske. Das heißt Gua Sha auf dem Hautschabe, ja? So vorher habe ich gesagt. Für Schönheit auch. Gua Sha ist Schönheit-Methode. Das ist die China, the client of the heart gave me the infrared lamp door. 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Yeah, genau.
6: So, vielen Dank.
5: Danke.
6: So, vielen Dank, dass wir hier waren.
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0: 来自意大利的中医饮食专家温伟华博士做了关于中医药食同源的报告。Der TCM Ernährungsexperte Dr. 温伟华 spricht über die gleiche Ursprünglichkeit von Nahrung und natürlich Arznei in der traditionellen chinesischen Medizin.
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4: 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Dann ist der ganze Körper wird heiß, ja. Oder die anderen Sachen, die, wenn man isst, dann wird man kalt gefühlt, ja. Und bei den fünf Geschmacken, ja, das ist noch leichter zu verstehen. Da gibt es so diese saure, bitter, süß, scharf und salzig. Und nach dieser...Eigenschaften von den Pflanzen hat die Chinesen die zu verschiedenen Arzneimitteln zugeordnet.
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4: 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Das heißt, die Natur, Körper, menschliche Körper oder Geist, das alles muss in einer harmonischen Beziehung sich befinden. Und zum Beispiel, das heißt, so im Sommer, da ist es besser, ein bisschenPflanzen mit der Eigenschaft kühl oder kalt zu essen. Im Sommer, im Winter die Eigenschaft zum Beispiel warm und heiß.
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7: 我就不多说了。下面一个呢，是一种，也是一种蔬菜类的，可以说叫桔梗。我不知道大家有没有吃过那个韩国泡菜，或者说朝鲜泡菜。

0: Da ist diese Lebensmittel ist besser, ja.
1: 这里的下面这几样东西，大麦芽用于帮助消化，这个。
0: Und das erste, dieser Gerstenmalz, ist gut für Verdauung.
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0: Das
1: 个
0: heißt die dunkle Pflaumen.
1: 乌梅，还有桑葚，桑叶树这里有吗？桑树这里有的吗？
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0: Diese Maulbeeren ist, kann man das einfach essen und schmeckt ein bisschen süß. Und in der traditionellen chinesischen Kräutermedizin ist eine sehr, sehr wichtige Zutat. Und die nährt die Yin und die Säfte.
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0: So jetzt mache ich zwei Beispiele, zwei so klassische Rezepturen. Ja, das ist diese Nahrungsmittel und auch Arzneimittel.
1: 第一个就是一道非常美味又简单制作的，叫当归羊肉汤，它的处方就写在这里了。
0: Das erste, das ist diese Lammsuppe mit 当归。当归 ist eine
2: 这个是当归。
1: 那个补血有活血，
0: Das nährt das
1: 对。
0: Blut und auch Ja, wenn das mit Lammsuppe zusammen ist, gut für die Männer.
1: 生姜的作用我刚刚已经讲了哈，你看，这个当归羊肉汤制作也方便，它的这个功用呢，就是温中助阳，就是那些体。阳虚怕冷、气血不足，甚至我们有一些功能性减退的，这个也使用起来就，或者说食用起来就非常有功效。
0: Und das ist so, zum Beispiel, wenn man Qi mangelt oder Blutschwäche hat, ja. Und das heißt, im Körper, dieser Yin und Yang hat Gleichgewichte verloren und die Yin ist zu stark und man muss die Yang auch nach oben steigen, damit die Gleichgewichte wieder passt.
1: Und
0: 对，da ist mit dieser Schafsuppe und mit Dangui
1: 羊肉，奥地利是很多的吧？对，所以大家这几天太热了，那大家到冬天的时候可以试一试哈。
0: Das am besten, das nicht im Sommer, sondern im Herbst oder im Winter,
1: 对。
0: weil ansonsten die innere Hitze ist zu groß, ja.
1: 另外一个乌梅汤我不知道，今天我们已经给大家制作了，不知道大家在外面有没有喝过？
0: Das ist diese Umesuppe, das ist Schwarz Pflaumentee.
1: 对。
0: Hat so eben Frau Hongli auch so kurz davon gesprochen, da im Rezeptionraum, da gibt es auch, vielleicht
1: 对，
0: haben Sie schon probiert, ja.
1: 它里头有用到乌梅的味道是酸的，酸味呢，在中医里头就是，收敛生津的，生出津液来，就是说，所以说它就有解渴的作用，止渴，然后呢，它还有去暑气的作用，清热的，去暑气的作用。
0: Diese Pflaumen hat die Eigenschaft, ist ein bisschen sauer. Und das in der chinesischen Kräutermedizin heißt das, wenn die sauer ist, dann wird das die Flüssigkeit von dem Mensch oder die Speicher erzeugt mehr Speicher oder mehr Flüssigkeit im Körper.
1: 这个是配方，大家可以有兴趣
0: ，Das
1: 一会儿可以看一下。
0: schauen, das ist diese.

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1: 第三个，大家不知道吃过没有？韭菜炒鸡蛋。
0: Das ist der dritte, das ist ganz einfach, das heißt die Schnittlauch, Knoblauchschnittlauch, diese dünne. Ich glaube, das kriegt man auch so in chinesischen Lebensmitteln, ja. Und mit Rührei zusammen. Im Februar oder März gibt es auch in Bila oder anderen diese Bärlauch. Das ist Bärlauch, ja. Aber die chinesischen, die sind viel, viel dünner.
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0: Und das ist dieser Schnittlauch mit Rührei, das ist ganz einfach zu machen. Und die Schnittlauch hat die Eigenschaft Wärme. Und sie hat die Funktion, die Yang zu stärken. Und für die Männer, die schon in Alter geht, ist eine sehr gute geeignete so Nahrungsmittel und auch Arzneimittel.
1: 第四个叫甘麦大枣汤，这个就特别简单。大枣，甘草。
0: Das heißt, die vierte ist diese 甘麦大枣。
1: 麦就是麦芽，就是麦。
0: Das ist die
1: 麸小麦，对，麸小麦，小麦芽。
0: Weizen, Weizen einfach und das ist der Datteln. Das kriegt man so auch überall. Und da gibt es auch eine.Wurzel, 这个什么甘草？
1: 甘草。
0: Holz。
2: Süßholz。
0: Süßholz，
2: 甜草，甜木。
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0: Und diese Suppe ist eigentlich für die Damen gedacht, ja. Weil das ist sehr gut, wenn man das im Wechseljahr sich befindet und auch so ein bisschen Unruhe in den Inneren und da kann man so diese Suppe kochen.
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0: Und das ist Ingwer mit Braunzucker zusammen, das kann man als Tee trinken. Und das ist diese Ingwer, das kennen Sie schon, das bringt diese Wärme und mit Braunzucker. Und die ist sehr gut geeignet für Frauen, zum Beispiel bei Rückenschmerzen und solche Sachen. Ja. Und ist immer im Winter zu trinken.
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0: OK, das heißt bei Nahrungslehre, das ist wie die chinesische Tradition, die traditionelle chinesische Medizin, man betrachtet das alles als eine Einheit, man sollte so diese Harmonie zwischenMenschen, Geist, Natur und auch die Jahreszeit alles zusammenpassen, zusammen kombinieren. Das heißt, bei vielen Nahrungsmitteln oder Arzneimitteln muss man achten, zu welcher Jahreszeit was man essen. Weil das ist viele Eigenschaften, ist geeignet wahrscheinlich nur für Sommer, bei manchen ist es nur für Winter.Dass diese Kombination muss man auch genauso betrachten. Und noch einmal zu betonen, diese Nahrungsmittel als Arzneimittel kann nicht alles und kann auch nicht als Tablette oder Arzmittel verwendet werden. Das hat nur eine Nebenwirkung oder eine Hilfswirkung für die Gesundheit.
1: 好，今天就先讲这么多，我们以后如果有兴趣我们慢慢再一起探讨。
0: OK, vielen Dank für Ihre Aufmerksamkeit.
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5: 中医专家李红丽正在为一位参会者切脉并做出健康咨询。TCM-Expertin Li Hongli führt nun Gesundheitsberatung für eine Besucherin Pulsmessung durch.
6: Aber ist Wang auch wegen dieser Energie blockiert und Energie müsste fließen, aber leider einige Punkte kann nicht durchgegangen. Und dann wir müssen von jeder Organe aufbauen. Aber Organe ist okay, aber nur Energie ist schwach. Ja, wir können machen Ernährung und auch Twitter-Massage und das ist schon mal wo blockiert. Ja, das ist so. Ja, ist okay, nicht so schwer. Wir machen so. Okay, das ist so. Okay, super. Und dann schauen wir mal, ich mache den Plan und ich kann jetzt Controller. Schauen wir mal, haben wir den wo blockiert. Okay, auch wichtiger, haben wir den warmen Frühstück oder Frühstück, was nennen Sie Frühstück?
7: Frühstück.
6: Ja.
8: Frühstück?
6: Ja.
8: Nein, das ist mehr so in der Arbeit, so flüchtig und einfach so, einfach, dass man etwas isst. Meistens ist das ein Sandwich. Wenn man zu Hause ist, dann nehme ich schon Joghurt mit Früchten und ja.
6: Das ist ein Punkt. Ja. In der Früh mache ich warm Frühstück. Warum? Die Körpertemperatur 37 ungefähr. Okay. Und dann nehme ich einen Joghurt, die Temperatur zu niedrig, ca. nurTemperatur. Und dann kommen zum Magen und die Magen brauchen viel Kraft arbeiten.
8: Ja.
6: Weil das ist, kostet viel, viel Energie. Mache warme Frühstück und dann diese Ernährte in den Körper. Das ist, manchmal verstehen, ne? Diese Frühstück warm ist ganz, ganz wichtig. Ja, warme Frühstück. Dann Veränderung, dann ganz wichtig. Okay? Okay, das, okay. Man kocht Frühstück.
7: Ich glaube nicht.
6: Eine warme Tee, aber wer kann nicht Karte nehmen? Zum Beispiel Joghurt, Obst, nicht in der Früh. Keine Nachmahlzeit, Mittagzeit ist okay. Die Körper schon ein bisschen Kraft, Magen ein bisschen Kraft bekommen.
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9: Wie ich zur Hongli gekommen bin vor vielen, vielen Jahren, das war ganz schlimm. Ja. Ich habe ganz schlimme Probleme und Verspannungen gehabt im Nacken, Probleme mit Kopfschmerzen, Schwindel und sämtlichen Sachen. Und dann habe ich die Hongli kennengelernt. Ja, nach einem halben Jahr, glaube ich, waren die Beschwerden alle weg. Mein Leben hat sich dadurch sehr geändert. Durch die Arbeit mit der Hongli haben wir auch den Kleinen bekommen, weil ich bin Spätmama geworden. Und deswegen ist TCM für uns eigentlich eine coole Sache. Ganz wichtig. Wir haben gemacht Akupunktur, Schröpfen, Rotlicht, Kräutertherapien, solche Sachen. Ja, auf alle Fälle empfehlenswert. Ja, Familie Kampel.
10: Mein Name ist Susanne, ich lebe zurzeit in Wien und bin großer Fan von TCM. Ich habe ein Problem mit meiner Bauchspeicheldrüse und es hilft mir sehr, sehr gut. TCM hilft mir sehr gut. Es ist eine umfassende Behandlung mit Massagen, mit Kräutern, mit Akupunktur und auch vieles andere. Und das ist für mich ist das genau das Richtige. Jetzt habe ich etwas Neues ausprobiert. Es hilft sehr gut und ich fühle mich hier sehr, sehr wohl. Es ist hier sehr freundschaftlich. Ich fühle mich einfach wohl.
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5: Eine neue Teamkollegin Natalie teilt uns ihre Begeisterung an TCM mit.
11: Also ich war letztes Jahr in China in einem Shaolin-Kloster und habe Kung Fu gelernt und so bin ich dann Step by Step zur TCM gekommen. Hatte ich meine erste Behandlung. Bei der Hongli und ja, habe mich sofort verliebt und bin geblieben. Da bin ich noch ganz am Anfang. Also ja, Kung Fu kann ich schon ein bisschen, Qigong auch, aber TCM ist noch ganz am Anfang. Ja, ist ein großes Gebiet, bis man alles kann und man kann, glaube ich, ein ganzes Leben lang lernen. Eigentlich das ganzheitliche Bild, wie man also die Präventivmaßnahmen auch, wie man gesund wird. Seit ich Qigong, Kung Fu mache und mich auch bei TCM interessiere, war ich nicht mehr krank. Also ja, ich habe kein Antibiotikum, nichts mehr gebraucht. Und ich glaube, das ist der beste Beweis, dass das alles funktioniert. Und ja.
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12: Ja, mein Name ist Ramin Nixert. Ich bin Allgemeinmediziner und TCM-Arzt und habe die große Ehre, hier bei Hongai sozusagen mitarbeiten zu können mit Hongli und Hongyin. Und wir machen immer gemeinsam die Anamnese, also das Erstgespräch. Ich beleuchte natürlich dann die aktuellen Beschwerden auch aus schulmedizinischer Sicht, schau, ob es da vielleicht noch Befunde braucht, Laborbefund, Röntgenbefund oder was auch immer. Und gemeinsam besprechen wir dann eben mit Hongyin und Hongli die Rezeptur, die TCM-Rezeptur, und die zwei machen dann die körperliche Behandlung. Also das ist so der Ablauf und für mich ist das ein unschätzbarer Schatz, weil ich einfach wahnsinnig viel von den beiden lernen kann. Ich bin selber schon seit 15 Jahren TCM-Arzt, aber das Wissen und die Erfahrung, die zwei haben, ist für mich unglaublich toll, dass ich da profitieren kann. Und sie haben wiederum die Sicherheit, dass sozusagen auch von schulmedizinischer Seite alles abgeklärt ist und da ein Schulmediziner auch sozusagen ein Auge auf diverse Befunde hat, die es auch noch braucht. Und im Krankenhaus hat man eigentlich so das Gefühl, dass die Schulmedizin sehr effizient und sehr hilfreich ist, weil da behandelt man akute Beschwerden. Und dann bin ich raus in die freie Praxis und habe einfach sehr schnell gemerkt, es gibt so viele Beschwerden, so viele Leidenszustände, wo die Schulmedizin einfach keine Erklärung dafür hat. Ja? Also oder unbefriedigende Therapieansätze, nicht? Ganz klassisches Beispiel, jeden Herbst, jeden Winter Infektanfälligkeit. Ja, es gibt einfach Menschen, die sind jede zweite Woche erkältet mit Halsweh, Schnupfen, Husten, und die Schulmedizin kann nichts anderes machen, als diese Symptome zu bekämpfen. Und da ist die TCM zum Beispiel ganz großartig. Also da kann man wirklich viel bewirken. Oder Regelbeschwerden, Reizmagen, Reizdarm, Migräne, Spannungskopfschmerz, Nackenschmerzen. Also das sind alles so Dinge, wo die Schulmedizin ja halt Schmerzmittel gibt, ja, aber es löst ja nicht das Problem, und da ist die TCM einfach ganz großartig. Und das war eigentlich mein Weg zur TCM, wo ich einfach gesehen habe, das ist unbefriedigend. Ja, ich will nicht einfach immer nur Schmerzmittel und Antibiotika verschreiben. Ja. Genau. Ich kenne nur ein Beispiel, das ist die Schmerzambulanz vom AKH. Dort wird Akupunktur angeboten, aber sonst gar nicht, überhaupt nicht. Ja, leider, schade. Die Hongli und Hongyin wollen ja auch dann in Richtung Ausbildung, Fortbildung, Information, das, was wir jetzt machen, heute zu gehen. Und das, da werden wir uns auf alle Fälle dafür einsetzen, dass die TCM. Also mir zum Beispiel mal eine Patientin, die kam, also die hat schon jahrelang alle möglichen Medikamente für Migräne genommen, unter anderem auch diese ganzen neuen Antikörper, die oft ein Segen sind, also das, für viele ist das super, aber bei ihr hat es halt nicht gewirkt. Und die kam halt dann zu mir mit der Migräne, und die TCM hat super funktioniert und die Migräne war eigentlich fast weg, oder es war dann sehr selten oder sehr schwach. Und sie hat gesagt, sie sieht das eigentlich nicht ein, weil dieses super teure Medikament, das glaube ich im Monat über 1.000 Euro der Krankenkasse kostet, das hätten sie ihr gezahlt, aber diese 100 Euro für eine Sitzung TCM zahlen sie ihr nicht. Und die war richtig verärgert drüber, weil sie sagt, obwohl es das Einzige ist, was mir hilft. Und wenn natürlich die da auch von den Patienten dieser Druck stärker wird, auf die Krankenkassen das zu zahlen, dann kann das natürlich auch was bewirken. Ja.
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6: 气功 ist innen die Tieflesen, muss eine Gefühlsache. Du kannst jetzt alle probieren, deine Hand eine oben, jetzt kann alle Hand heben, dann machst du eine Ballbewegung. Jetzt spürst du deine Hand zwischen Hand mit Hand, du kannst große Ballbewegung, du kannst kleine Ballbewegung, du kannst Zusammenbewegung, dann spürst du was, oder? Spürst du, dann ein bisschen hochziehen, dann ein bisschen nach unten, dann ein bisschen so Bewegung, Hand mit Hand, genau. Und dann langsam auch andere Seite drehen, ja, von anderer Seite auch, ja. Genau, dann spüren die Energie vom Kopf nach unten jetzt, ja, die Kopf frei, die Qi nach unten, langsam spüren deine Fuß warm, dann kribbelt Blut, dann Fuß weiter gehen, ja, okay, das ist die Spüren. Diese Übung eigentlich für Frau, für Männer, von Blasenproblemen in der Nacht oft Klo gehen und manche Frau auch, ja, das ist die kalte Blasenzündung und so, das ist die Übung, kannst du jeden Tag machen. Machen noch eine leichte Übung, Kopf, Nacken, Bauch, dann mache der Fuß. Die Fuß, einfach die Zeh, einfach innen schaukelt wie ein Katze, so innen Anspannung, außerhalb loslassen. Anspannung, ziehen, ganz ziehen, krampft, loslassen. Noch weiter, krampft der Fuß, ja, die Energie von dem Yongquan-Punkt, das ist Nieren 1, da auslassen. Wenn jemand kalte Fuß, Rückenschmerzen, Frauenbeschwerden, dann immer diese Übung machen, dann wird der warme Fuß. Ja? Genau, sehr gut. Noch einmal. Einatmen, halten die Luft 5 Sekunden, ausatmen, loslassen. Das ist immer wichtig, Anspannung dieser Innen, und dann loslassen. Kannst stehen machen auch. Dann spüren deine Fuß, klebert, ein bisschen warm gefühlt, ein bisschen sicher. Erdet, ja, dass die Nierenenergie gebaut, ja, das ist unser Punkt. Die Übung vom Kopf, eine Vogel, eine Hula Life, eine Katze, merke das? Mhm. Nächstes Mal Prüfung, ja. Oktober mache ich neu eine Qigong-Art mit meiner Meister, die kommt. Dann wirklich ich lerne auch ständig, ja, ich kann nicht alles. Wichtig, was lernen, dann da kommen, das speichert und dann weitergeben. Ja, das ist ja gut. Und für euch noch zum Schluss, da hier eine Klopfen, wir machen, dass der hier Lungenpunkt,
13: klopfen, Lungen, eins, genau. Ah, das sind die Lungenpunkte, ich mache Luft, das ist Energie fließen, atmen, ohne Luft sterben, ja, dann wir muss gut Luft. Das ist die Lunge, eins, genau. Und das hier, das ist in der Mitte, das ist die Herz, ja, genau, Herzpunkte, Herz ist unsere Könige. Herz braucht Kraft, braucht Ruhe. Und ohne Herz, die Leute kann nicht leben, aber wenn das Herz tief staut, die Leute kann nicht Ruhe, schlafen, wandern, Traum, schwitzen, alle mit dem Herz zu tun. Ja? Noch weiter klopfen, dass die Seite auf die Wunden klopfen, zu den Beinen, nach innen drauf. Ja? Die Gala Meridiane weitermachen, genau. Ja? Super, okay? Gut. Okay, super. Okay, gut. Okay, dann leichte seitliche Hand schütteln. Eins atmen. Genau, alle von ha, genau, auf seitlich. Okay, nicht Hand schlagen. Eins, nochmal zwei, drei. Super, voller Energie getankt. Ja? Danke euch. Ja? Danke für alle. Danke für.
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Einen wunderschönen Sonntagabend wünsche ich euch. Hallo, hallo, ihr hört Freirad, es ist 18 Uhr und das bedeutet, ihr hört Winnersing, Freirads beliebteste, weil einzige Radio-Quiz-Show. Mein Name ist Elisabeth, ich bin eure Gastgeberin und werde euch durch die nächsten 58, 57 Minuten führen. Ich habe unseren Eröffnungssong, also das Lied, das ich ganz am Anfang gespielt habe, ein bisschen länger laufen lassen, weil es so schön ist. Ja, wir haben gehört Summer Moved On von Aha. Wie passend, denn der Sommer ist vorbei. Gott sei Dank. Also, boah, die Hitze habe ich früher auch noch nie gut vertragen und in den letzten Jahren durch die immer höheren Temperaturen war es immer anstrengender. Ich freue mich jetzt auf den Herbst. Ich weiß nicht, wie es euch geht. Ich freue mich auf die Folge im Oktober, die wieder Halloween zum Thema hat. Wie immer im Oktober. Meine Lieblingsfolgen sind Halloween und Weihnachtsfolgen. Aber noch ist nicht Oktober, noch ist September. Das bedeutet, mein Urlaub ist noch lang hin. Aber es bedeutet auch, dass wir noch keine Halloween-Folge machen können. Nein, ich habe wie immer Musik mitgebracht. Eure Aufgabe ist es herauszufinden, was diese Lieder gemeinsam haben. Wir starten gleich in die erste Runde. Was haben diese Lieder gemeinsam? Es sind 1, 2, 3, 4, 5. 5 Lieder könnte man hinkriegen. Hier ist Lied Nummer 1.

Das war Song Nummer 2. Wie immer ist die Frage, was haben die folgenden Lieder gemeinsam? Ich habe noch 3 Songs für euch. Hier ist Lied Nummer 3.

zwei Songs habe ich noch in dieser Runde. Vielleicht kann man die Gemeinsamkeit ja schon erraten, aber hier ist... wobei, der letzte war jetzt, glaube ich, ein bisschen schwieriger. Aber zwei habe ich noch und dann ist es sicher klar. Hier ist Lied Nummer 4.

letzter Song fehlt uns noch für diese Runde und dann gibt's die Auflösung. Hier ist das letzte Lied in dieser Runde 1.

Ja, klassische Musik ist immer ein bisschen Challenge hier, weil manchmal das Kabel nicht so ganz mag, das Verbindungskabel. Wäre jetzt sicher schöner gewesen, wenn es nicht vom Band kommen würde. Aber gleichzeitig denke ich mal, ja, wenn ich jetzt live gespielt hätte, dieses Stück, dann wäre es garantiert schlechter gewesen. Ja, was war die Gemeinsamkeit in dieser ersten Runde hier bei Winner Sing in unserer September-Folge? Das war alles, die Gemeinsamkeit war John. John war die Gemeinsamkeit, das erste Lied haben wir, was wir gehört haben, war nämlich von Elton John, I'm Still Standing. Dann kam Johnny Be Good von Chuck Berry. Dann hatten wir Stand By Me, was ja eigentlich ein Song ist von Benny King, glaube ich. Aber in dem Fall ist es eine Coverversion von John Lennon. Ich glaube, die Stimme hat man schon erkennen können, aber ein bisschen schwierig habe ich es ja machen müssen. Und dann Jan Delay mit Oh Johnny. Und als letztes kam ein Auszug aus der Matthäus-Passion. Ach, es ist schon Abend. Aus der Matthäus-Passion von Johann Sebastian Bach. Also, das waren alles Johns oder Johanns oder Johnnies oder alles in der Richtung. Und damit kommen wir schon zur zweiten Runde. Da habe ich hier mal nur drei Songs mitgebracht. Ist sicher die schwierigste Runde. Drei Songs für diese Runde. Und dann schauen wir mal, ob ihr herausfinden könnt, was die Gemeinsamkeit ist. Runde 2.

Das war Lied Nummer 2 für diese Runde. Eins habe ich noch. Da gehen wir jetzt musikalisch in eine ganz andere Richtung als bei den beiden vorigen Songs. Hier ist er.

Ja, hier scheint was ein bisschen kaputt zu sein an dem Verbindungskabel. Das ist die Musik nicht besonders schön gewesen jetzt, aber ich glaube, man hat es trotzdem verstanden. So mal wieder ausstecken und einstecken. Vielleicht erholt sich's dann, das Kabel. Ich hoffe. Ja, das ist halt. Das ist halt immer die Gefahr bei Live-Sendungen. Aber es wird uns nicht aufhalten. Was war die Gemeinsamkeit? Man hat es ja am Schluss, glaube, man hat das Lied trotzdem erkannt. Das erste, was wir gehört haben, war Puff the Magic Dragon von Peter, Paul und Mary. Dann hatten wir von John Powell This is Real Burke. Das ist aus dem Soundtrack von How to Train Your Dragon oder auf Deutsch Drachenzähmen leicht gemacht. Und der letzte Song, also erste Song, den wir gehört haben, war von Two Steps from Hell, Dragon Riders. Es ging um Drachen bei dieser Runde. Jetzt hoffe ich mal, dass wieder Aus- und Einstecken hat geholfen hier bei der Musik und spiele das nächste Lied. Sollte da jetzt wieder was am Kontakt nicht so gut gehen, dann keine Sorge, dann stelle ich auf den Studiocomputer um. Also ihr müsst nicht die nächsten 37 Minuten, 36 Minuten, diese Soundqualität hören. Jetzt probieren wir es noch einmal beim nächsten Song, nächste Runde. Hier kommt sie, Lied Nummer 1.

Ja, so mag ich das. Ich glaube, das Neueinstecken hat geholfen. So soll die Musikqualität sein im Radio. Wie gesagt, tut mir leid, dass es vorher nicht so gut geklappt hat. Manchmal ist dieser Stecker ein bisschen tricky. Das war Lied Nummer 1 für diese Runde und wir kommen zu Lied Nummer 2.

Ihr hört Freirad, ihr hört Winner Sing und wie immer ist die Frage, was haben diese Songs gemeinsam? In dieser Runde haben wir jetzt drei gehört und hier kommt der letzte und vierte. Vierte und letzte. Andersrum. Hier kommt der vierte und letzte Song.

Ja, ich glaube, wenn man es jetzt beim letzten Song, wenn man es beim vorletzten Song noch nicht herausgefunden hat, dann spätestens jetzt. Was war die Gemeinsamkeit? Ja, etwas, das zum Herbst passt, besonders für all die Lehrerinnen und Lehrer da draußen, die jetzt zurück an die Arbeit müssen. Ich habe nicht Urlaub gemacht diesen Sommer, sondern ich bin hier geblieben, ich mache im Winter Urlaub, aber ich muss auch morgen wieder in die Arbeit. Morgen ist Montag. Ja, denn Arbeit war die Gemeinsamkeit. Der erste Song, den wir gehört haben, war Down Under von Men at Work. Dann kam Work It von Missy Elliott, Work von Rihanna und der letzte Song war Arbeit vom Ostbahn-Koti. Also, Arbeit, Work, das war die Gemeinsamkeit. Die letzte Runde ist die längste, die wird uns in den restlichen Abend quasi leiten. Da habe ich eine Handvoll Songs für euch, die alle eine Gemeinsamkeit haben. Ich denke, man kann sie herausfinden. Wir fangen einmal mit was aus, sagen wir mal ein bisschen älterem an. Nicht so alt wie manche andere Songs, die ich heute gespielt habe. Ich glaube, nichts ist so alt wie die Musik auf der Playlist, wie die Musik von Bach. So alt ist es nicht. Aber sagen wir mal ein Klassiker. Was aus der guten alten Zeit. Hier ist Song Nummer 1.

Ja, eigentlich habe ich es jetzt zu lang laufen lassen, aber jetzt habe ich einfach nicht vor der letzten Phrase irgendwie die Musik abdrehen können. Das wäre ein bisschen grausam, das kann man nicht machen. Das sieht man beim Gedicht vor der letzten Zeile aufhören. Nein, nein, nein. Das war Lied Nummer 1 und hier kommt Lied Nummer 2.

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1: Ui, jetzt bin ich kurz nervös geworden, weil ich habe jetzt so lautstark mitgesungen und jetzt habe ich mal kurz gedacht, habe ich das Mikrofon abgedreht oder habt ihr jetzt alle meine grauenvolle Version bei diesem Song mitzusingen gehört? Nein, Gott sei Dank, es war abgedreht. Crisis averted, crisis averted. Ja, ich habe noch ein paar Lieder für euch. Hier ist das nächste.

wenn das noch nicht genug Ohrwurm für euch war, es sind alles Ohrwürmer. Holy moly. Es ist mir gar nicht so aufgefallen, wo ich es zusammengestellt habe. Aber ja, hier ist gleich der nächste Ohrwurm. Viel Spaß, ihr werdet es für die nächsten 3 Stunden nicht mehr aus dem Ohr bekommen.

Immer noch gut. 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Nach so vielen Jahren immer noch gut. Ja, und das nächste Lied, drei habe ich noch, ist auch schon ein bisschen in die Jahre gekommen.

So, und jetzt ändern wir nochmal die Musikrichtung stark und gehen zum vorletzten Song für diesen Abend.

Immer noch schön, aber so kitschig. Holy moly, ich hab vergessen, wie kitschig der Song ist. Ja, die Gemeinsamkeit, ich glaube, war erkennbar. Das waren alles Fragen, denn der erste Song, den wir gehört haben, war Where Did You Sleep Last Night von Nirvana. Ich habe mich da für die MTV Unplugged-Version entschieden, die ich einfach so, so schön finde. Dann natürlich Are You Gonna Be My Girl von Jet. Der dritte Song war Where Is My Husband von Ray. Dann kam ein Oldie but Goodie, Holy Moly, Hathaway mit What Is Love. Werde ich mal gleich beim Heimfahren noch einmal anhören. Ach, so ein Ohrwurm. Dann Don't You Want Me von The Human League, ein Song, an den ich seit 7 Millionen Jahren nicht mehr gedacht habe. Und jetzt überlege ich mir gerade, war das ein Eurovision-Song? Ich glaube. Na, war es wahrscheinlich nicht. Ah, vielleicht doch. Keine Ahnung. Wir haben nicht genug Zeit, um das noch herauszufinden. Ja, das war Don't You Want Me und dann natürlich von Elton John. Can you feel the love tonight? Ja. Das war's mit Win or Sing für diesen Monat. Wie gesagt, nächsten Monat habe ich eine spooky Halloween-Version für euch mit KandidatInnen. Wir müssen nur noch einen guten Tag finden zum Aufnehmen, aber es wird auf jeden Fall spooky. Und jetzt entlasse ich euch in den Sonntagabend mit einem letzten Song. Haben wir gedacht, ja, vielleicht irgendwas Schmissiges, weil noch ist hell um die Uhrzeit. Es wird bald dann die Zeit kommen, wo ich hier im Studio im Stockfinsteren sitze um 7 Uhr. Aber noch ist es halbwegs hell. Deshalb spiele ich jetzt noch von Katzenjammer A Bar in Amsterdam. Wir hören uns nächsten Monat und gute Nacht.

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Hallo und wunderschönen Sonntagabend hier auf Freirad. Ihr hört die Sendung Orgasmus und seid somit direkt bei Freirads wohl erotischster Sendung gelandet. Manche denken jetzt wahrscheinlich, Radio kann doch nicht erotisch sein. Oh doch, lasst euch hier vom Gegenteil überzeugen. Ihr hört Musik zum Kuscheln, Küssen,

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0: Lust auf Lust, Aline. Ich fühlte mich lange und tue es ab und zu immer noch unsicher in meiner Sexualität. Und das, obwohl ich in einer, für mein Alter, verhältnismäßig langjährigen Beziehung bin. Das Thema, das mich verunsichert, ist ein gutes Sexleben innerhalb einer Beziehung. In den Medien, in Gesprächen mit FreundInnen und in unserer Gesellschaft generell wird nicht selten vermittelt, dass zu einer gut funktionierenden Beziehung auch ein gesundes Sexleben gehört. Verbunden mit der Frage, wie häufig Menschen eigentlich Sex oder Lust auf Sex haben. Das Gefühl, mehr, häufiger und vor allem stärker Lust haben zu müssen, hat mich oft unter Druck gesetzt, und das nicht nur in sexueller Hinsicht. Auch in anderen Lebensbereichen, wie beispielsweise beim Sport, hatte ich das Gefühl, ich müsste häufiger Lust auf Sport haben. Und ich habe mich gefragt, warum scheinbar jede und jeder außer mir ständig Lust auf irgendetwas empfindet. Als ich anfing, mich intensiver mit dem Begriff der Lust zu beschäftigen, stellte ich fest, dass ich ein Problem damit habe, wie alltäglich und selbstverständlich wir den Begriff benutzen. Ich habe keine Lust zu lernen. Ich habe Lust, Sport zu machen. Ich habe Lust auf Sex. Für mich persönlich ist Lust allerdings ein sehr starkes Wort. Ähnlich wie Liebe, Angst, Wut beschreibt es für mich ein starkes Gefühl und ist, anders als unser alltäglicher Gebrauch des Wortes es vermuten lässt, nicht etwa mit Motivation gleichzusetzen. Lust beschreibt für mich einen Moment der Intimität und Nähe zu mir selbst und zu anderen. Gleichzeitig aber auch ein Gefühl der Leichtigkeit, der puren Freude, der Endorphine und des Lachens, das ich verspüre, wenn ich eine Sache mache, über die ich nicht weiter nachdenken muss und mich einfach fallen lassen kann. Nachdem ich das erkannt habe, ist eine große Last von mir abgefallen. Auf einmal wurde mir klar, dass ich doch in der Lage bin, Lust zu empfinden. Ich habe viel Lust. Lust beim Kuscheln, Lust beim Küssen, Lust beim in den Arm genommen werden, Lust beim Sex. Lust, wenn ich ganz wild und hemmungslos tanze oder singe oder lache. Dadurch, dass ich dem Wort Lust eine so große Bedeutung zukommen lasse, gehe ich vorsichtiger mit dem Begriff um. Ich kann nicht andauernd dieses große Gefühl der Lust empfinden, sondern eben nur in besonderen Momenten. Nur dann, wenn ich entspannt und glücklich bin und alles um mich herum für einen kleinen Moment vergesse, um ganz bei mir selbst zu sein. Diese Erkenntnis hat mich ein großes Stück sicherer hinsichtlich meiner Sexualität werden lassen. Lust ist für mich eben nicht gleichzusetzen mit viel und oft Sex haben zu wollen. Und vor allem beschränkt sich Lust, auch sexuelle Lust, nicht auf den Geschlechtsverkehr. Manchmal habe ich Lust auf Lust, manchmal bin ich vielleicht aber auch nur motiviert, Sex zu haben, manchmal eben auch nicht. Insbesondere ist das Empfinden der Lust aber etwas Persönliches und Intimes. Und weder die Medien, noch die Gesellschaft, noch FreundInnen können beurteilen, wie häufig und in welcher Form du allein oder mit anderen Lust empfinden musst, kannst, darfst oder sollst.
1: Touch and Tears von Bela Bellissima, gelesen von Pia. Touch, Intimacy. Trust. Unconditionally. 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

Lust, Unlust von Barbara Lenz. Gelesen von Karima. Ich glaube, ich habe keine Lust, über meine Lust zu schreiben. Das nennt sich wohl Unlust, oder? Irgendwann hatte ich beschlossen, möglichst nur noch Dinge zu tun, zu denen ich Lust habe. Das nennt sich wohl Lust, oder? Oder geht es um sexuelle Lust? Naja, das ist schon lang her, die sexuelle Lust. Daran kann ich mich kaum noch erinnern. Das gehört zu »Es war einmal«. Dazu müsste ich mich anstrengen, und dazu habe ich wirklich keine Lust. In meiner Generation, in meiner Jugend, ich bin jetzt 78, war alles ziemlich verklemmt. Aufklärung gab es nur in der Schule. Das war eine hochnotpeinliche Großveranstaltung in der Aula. Wir alle hatten rote Köpfe und heiße Ohren. Wir kicherten verschämt. Verstanden hatte ich wenig. Meine Eltern sprachen nicht über das Thema. Später, sagten sie, wenn ich mal eine Frage hatte. Später, wenn du älter bist. Kein Wunder, dass ich beim Sex mit meinem ersten Freund Elmar schwanger wurde. Wir mussten heiraten. Indirekt wurde mir jedoch vermittelt, dass es meine Schuld war. Ich hatte auf jeden Fall ein schlechtes Gewissen. Der Frauenarzt sagte, »Na dann heiraten Sie mal, Fräulein Wirt.« So, das war es damals. So war das damals. An eine Abtreibung dachte ich nicht. Es würde schon irgendwie klappen. Es klappte auch, obwohl wir vorn und hinten nichts hatten. Dennoch war es mit Elmar leicht und schön. Wir liebten uns. Jedoch plötzlich, von einer Sekunde zur anderen, endete unser gemeinsames Leben. Ein Unfall. Er war tödlich verunglückt. Welch unglaublicher Schmerz. Ich dachte, ich träume nur. Gleich wache ich auf. Ich hatte Schlafstörungen, trank zu viel. Wusste aber, ich muss das schaffen. Und ich schaffte es. Die beiden Kinder hielten mich am Leben. Später hatte ich noch andere Beziehungen und meinen ersten Orgasmus. Da bekam ich eine Ahnung von Lust. Nackt habe ich meine Eltern nie gesehen. In unserer bescheidenen Behausung hatten wir kein Badezimmer. Daher gingen meine Oma und ich hin und wieder ins städtische Volksbad, um eine Badewanne zu nehmen. Aus Gründen der Sparsamkeit saßen wir zusammen in einer Wanne. Für mich war das immer ein besonderes Erlebnis. An der Wasseroberfläche schwammen die Brüste meiner Oma wie Pfannkuchen. Wenn wir ausreichend sauber waren und das Wasser abgelassen wurde, gurgelten die Brüste langsam nach unten. So was. Ich staunte. Erst waren sie oben und dann unten. Heute habe ich höchstens Lust auf einen guten Film. Ich hätte Lust, Elmar an meiner Seite zu haben. Habe Lust auf ein leckeres Eis. Und im Sommer liebe ich Haselnusseis. Von der besten Eisdiele. Das macht dick? Ach was. Nachher bin ich morgen tot. Dann ärgere ich mich, dass ich dieses wunderbare Eis nicht gegessen habe. Ich bin jetzt 78. Ich mache, was ich will. Dazu habe ich Lust. So. Authentic Protest of Skin by Bella Bellissima. Read by Karima. My melanin might not fit into your ideas of beauty, yet my skin glows. How about that? Their skin, their body may not be what you expect, though beauty is boring when you expect, right? Even though our being, skin, body, sexuality, identity, appears contrasting. Our love for ourselves and each other is the most authentic protest. The contrast of beings, cherishing our differences, celebrating our skins, challenging conventional ideas of beauty.

Sexualität und Lust. Juni 1987. Ich war sehr beschäftigt mit meinem Uni-Studium. Hauptfach Soziologie. Und mit meinen 47 Jahren kam ich gerade zurück von meinem etwas späten Coming-out als Lesbe und lebte in einer festen Beziehung. Es waren aufregende Zeiten in Bonn. Aber trotz aller Infos fand ich wenig Material über die Lesben in Deutschland. Und kurzerhand fing ich mit einer Fragebogenaktion an, um gleichzeitig meine neu gewonnenen Erkenntnisse zu benutzen. Da wurde ich mit einem großen Problem konfrontiert. Es gab keine interdisziplinäre Begriffsbestimmung für das Wort Sexualität. Und wenn doch, dann war der Begriff eng an die Fortpflanzung geknüpft und auf seinen heterosexuellen genitalen Bestandteil reduziert. Die Folgen? A. Totale Einschränkung des Begriffes. B. Instrumentalisierung für gesellschaftliche Zwecke. C. Gesellschaftliche Zuordnung der Rolle der Frau und Mann. Frau ist gleich Dienerin, Familie bzw. Gebärmaschine und Privates, Klammer KKK, Kinder, Küche, Kirche. Mann ist gleich Träger von Geschichte und gesellschaftlicher Praxis. Tatsache ist, dass auch heute, über 30 Jahre später, die Forschung sowohl geisteswissenschaftlich als auch medizinisch ständig mit dem Wort Sexualität und seinen Derivaten operiert. Hetero, bi und so weiter. Ohne sich der überlieferten Inhalte bewusst zu sein, beziehungsweise sie total oder teilweise in Frage zu stellen. Ist es wissenschaftlich zu vertreten, Sexualität auf den mathematisch und biochemisch messbaren Orgasmus zu reduzieren? Und letztendlich, wo bleibe ich als Mensch, als Frau und gerade neu verliebt und meine neu entdeckte Lust? Psychologen vertraten bis Mitte des 19. Jahrhunderts die Meinung, dass Frauen, die sexuelle Lust begehrten oder dazu fähig waren, psychisch krank seien. Hysterie war die Diagnose, nachdem Freud mit seiner Penisneid-Theorie die von Männern beherrschte Welt der Wissenschaft erfreute. Nun, es fehlte ein neutraler, unbelasteter Begriff, um die, unter Anführungszeichen, Sache noch, Zitat, wissenschaftlicher zu machen. Als 1820 der Botaniker August Henschel sein Buch von der Sexualität der Pflanzen in Breslau herausgab, wusste er nicht, welche Folgen seine Theorie über die Vorgänge der Entstehung der Pflanzen in Form eines Begriffes für uns Menschen haben würde. Ein Begriff war geboren, aber er musste sich entwickeln und konkretisieren durch spezifische Inhalte und Bedeutungen. Ich könnte euch eine lange, lange Liste von sogenannten wissenschaftlichen Theorien erstellen, die uns seitdem angeboten wurden. Und manche noch heute, also 2021, als anerkannt gelten. Aber nein, es wäre viel zu langweilig und es steckt viel Ideologisches dahinter. Die Soziologin in mir damals hat ihre Definition gefunden, was für mich eine wichtige Bereicherung gewesen ist. Wir sollten von dem realen Verhalten ausgehen. Das heißt, reales Verhalten impliziert auch Träume, Fantasien, die gefühlsmäßigen Reaktionen und Bedürfnisse, zum Beispiel emotionale Geborgenheit, affektive Zuwendung und Zärtlichkeit. Und nicht zu vergessen, eine tiefe Freundschaft. Ja, genau das gehört dazu. Ich möchte erklären, dass für mich eine Freundin, ein Freund, ein Wesen ist,

0: das auf mich achtet und mich schützt. Hier und für alle Ewigkeit. Was überhaupt nichts mit Sexualität bzw. sexuellen Beziehungen zu tun hat. In so einer Atmosphäre kann Lust entstehen und sich entwickeln. Ich habe nichts gegen einen angenehmen One-Night-Stand und sexy Spiele oder ein Aventürchen. Aber wer die Freude erfahren hat, in so einer Atmosphäre Lust zu empfinden und zu teilen, hat wirklich etwas Wunderbares und Unvergessliches erlebt. Die Jahre haben mir die Möglichkeit gegeben zu lernen, wie wundervoll ein Stückchen Lust sein kann, das hinter einem Blick oder einer Geste steckt. Manches Mal ist es sogar sehr lustig, so wenn Frau über Lust spricht. Aber Moment mal, als Produkt unserer Gesellschaft habe ich einen großen Fehler gemacht. Ohne weiteres zu überlegen, habe ich Lust direkt mit Sexualität in Verbindung gesetzt. Was im Prinzip richtig sein kann, aber der Begriff hat weitere Konnotationen. Wir sagen, dies oder jenes ist lustig. Oder wir fragen, hast du Lust ins Kino zu gehen? Oder dieses oder jenes zu essen oder zu tun? Was hindert uns, das Positive und Gute von Lust in Verbindung mit Sexualität zu thematisieren, beziehungsweise darüber zu reden oder gar zu denken? Gebote und Verbote sind in die Machtstrukturen unserer Gesellschaft integriert und wir haben sie so internalisiert, dass wir nicht merken, wie tief sie in uns greifen. Irgendwann haben die Machthaber bzw. die, die sozialpolitische Macht anstreben, gemerkt: A. Sexuelle Lust hat eine große Kraft und ist für das Wesen Mensch von großer Bedeutung. B. Die, derjenige, die, der sie kontrolliert, hat die Kontrolle über die Menschen. Mit Erfolg sind sie zu Werk gegangen und haben mit Feuer und Tod Gebote und Verbote so durchgesetzt, dass wir heute das Lustige an Lust fast verloren haben. Aber Lust ist schön, gut, süß und erstrebenswert, solange sie in Geborgenheit, affektiver Zuwendung und Zärtlichkeit, Liebe, Respekt und einer tiefen Freundschaft geteilt wird und zustande kommt. Elena Terson, Jahrgang 1940.
1: Lust, Unlust von Barbara Lenz. Gelesen von Karima. Ich glaube, ich habe keine Lust, über meine Lust zu schreiben. Das nennt sich wohl Unlust, oder? Irgendwann hatte ich beschlossen, möglichst nur noch Dinge zu tun, zu denen ich Lust habe. Das nennt sich wohl Lust, oder? Oder geht es um sexuelle Lust? Naja, das ist schon lang her, die sexuelle Lust. Daran kann ich mich kaum noch erinnern. Das gehört zu Es war einmal. Dazu müsste ich mich anstrengen, und dazu habe ich wirklich keine Lust. In meiner Generation, in meiner Jugend, ich bin jetzt 78, war alles ziemlich verklemmt. Aufklärung gab es nur in der Schule. Das war eine hochnotpeinliche Großveranstaltung in der Aula. Wir alle hatten rote Köpfe und heiße Ohren. Wir kicherten verschämt. Verstanden hatte ich wenig. Meine Eltern sprachen nicht über das Thema. Später, sagten sie, wenn ich mal eine Frage hatte. Später, wenn du älter bist. Kein Wunder, dass ich beim Sex mit meinem ersten Freund Elmar schwanger wurde. Wir mussten heiraten. Indirekt wurde mir jedoch vermittelt, dass es meine Schuld war. Ich hatte auf jeden Fall ein schlechtes Gewissen. Der Frauenarzt sagte, »Na dann heiraten Sie mal, Fräulein Wirt.« So. Das war es damals. So war das damals. An eine Abtreibung dachte ich nicht. Es würde schon irgendwie klappen. Es klappte auch, obwohl wir vorn und hinten nichts hatten. Dennoch war es mit Elmar leicht und schön. Wir liebten uns. Jedoch plötzlich, von einer Sekunde zur anderen, endete unser gemeinsames Leben. Ein Unfall. Er war tödlich verunglückt. Welch unglaublicher Schmerz. Ich dachte, ich träume nur. Gleich wache ich auf. Ich hatte Schlafstörungen, trank zu viel. Wusste aber, ich muss das schaffen. Und ich schaffte es. Die beiden Kinder hielten mich am Leben. Später hatte ich noch andere Beziehungen und meinen ersten Orgasmus. Da bekam ich eine Ahnung von Lust. Nackt habe ich meine Eltern nie gesehen. In unserer bescheidenen Behausung hatten wir kein Badezimmer. Daher gingen meine Oma und ich hin und wieder ins städtische Volksbad, um eine Badewanne zu nehmen. Aus Gründen der Sparsamkeit saßen wir zusammen in einer Wanne. Für mich war das immer ein besonderes Erlebnis. An der Wasseroberfläche schwammen die Brüste meiner Oma wie Pfannkuchen. Wenn wir ausreichend sauber waren und das Wasser abgelassen wurde, gurgelten die Brüste langsam nach unten. Sowas. Ich staunte. Erst waren sie oben und dann unten. Heute habe ich höchstens Lust auf einen guten Film. Ich hätte Lust, Elmar an meiner Seite zu haben. Habe Lust auf ein leckeres Eis. Und im Sommer liebe ich Haselnusseis. Von der besten Eisdiele. Das macht dick? Ach was. Nachher bin ich morgen tot. Dann ärgere ich mich, dass ich dieses wunderbare Eis nicht gegessen habe. Ich bin jetzt 78. Ich mache, was ich will. Dazu habe ich Lust. So.

Das war die Sendung Orgasmus für heute. Mit der besten Musik zum Kuscheln, Küssen und Lieben. Schaltet nächsten Sonntag wieder ein zu Freirats wohl erotischster Sendung. Wir hoffen, ihr habt's genossen. Bis zum nächsten Mal.

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Im Konflikt zwischen der Ukraine und Russland droht Moskau jetzt mit einem Militäreinsatz. Präsident Putin bekam vom Parlament die Ermächtigung, zusätzliche Truppen in das Nachbarland zu entsenden.

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